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2: Hier ist es, denke ich, ganz besonders wichtig, auch nochmal daran zu erinnern, was unsere Gemeinschaft eigentlich konstituiert. Und da ist daran zu erinnern, dass wir 75 Jahre Grundgesetz in diesem Jahr feiern. Und ich denke, das Grundgesetz, so wie es damals sehr intelligent erschaffen wurde, ist genau das, was uns eine hervorragende Basis gibt, auch in einer Gesellschaft, die sehr, sehr viel bunter geworden ist. Denn Demokratie und Menschlichkeit, und das ist das, was unser Grundgesetz uns gibt, das sind keine Selbstverständlichkeiten, das ist eine Aufgabe und das ist ganz, ganz wichtig, an der wir stetig, kontinuierlich arbeiten müssen, Tag für Tag, Jahr für Jahr. Unter dem diesjährigen Motto Neue Räume bieten jetzt die interkulturellen Wochen wieder zahlreiche Gelegenheiten, genau das zu tun, zusammenzukommen, in den Dialog zu treten, Vorurteile abzubauen und den Austausch zwischen verschiedenen Menschen mit ganz unterschiedlicher Herkunft, Religion, geistiger Haltung zusammenzubringen. Dadurch glauben wir, und davon bin ich fest überzeugt, über die Begegnung wird es auch ein Verständnis füreinander und miteinander geben. Und das wird eine Grundlage oder ist die Grundlage für ein friedliches Zusammenleben hier in Göppingen, worauf wir sehr, sehr stolz sind.

0: So I guess it's time for a little snippet from the Festival der Vielfalt.
1: Ein fulminanten Applaus für den ersten Auftritt quasi nach der offiziellen Eröffnung für das Jugendgremium Göpping mit der Aktion für Future. Applaus bitte!
2: Education for everybody, without differences and without obstacles. Bildung für alle, ohne Hürden und ohne Unterschiede.
3: Ne duhet të luftojmë së bashku për një të ardhme të qëndrushëm edhe për mbrojtjen e mjedisit. Wir müssen gemeinsam für eine nachhaltige Zukunft kämpfen und die Umwelt schützen.
4: El futuro con la inteligencia artificial es ahora. Aprovechemos de los beneficios mientras aseguremos los derechos de todos. Die Zukunft mit der künstlichen Intelligenz ist jetzt. Lasst uns ihre Vorteile nutzen, während wir die Rechte von allen sicherstellen.
5: Jash, këken, gjinsjet, veja social statu gëzet me kësizën, herkes i qenë fërsat e shqitleve adalet. Chancengleichheit und Gerechtigkeit für alle, unabhängig von Alter, Herkunft, Geschlecht oder sozialer Lage.
6: Mentale und physische Gesundheitsförderung für alle, jung und alt.
7: For an open dialogue with an open mindset that prioritizes people, in other words, listening and finding one's voice. Zuhören und die eigene Stimme finden.
8: Hzaju efforshune uwaw bhdo yuthu, kitlen qolo. A'laymi kolozim hozen umitaqabli bashoglone di politikie. Privilege erkennen und solidarisch handeln. Wir haben eine Stimme. Jugendliche sollten in politischen Prozessen ernst genommen und unterstützt werden.
9: Aktiv werden inspiriert andere. So funktioniert der Dominoeffekt, bei dem ein Stein den nächsten anstößt. Jeder kann die Zukunft verbessern.
1: Vielen, vielen herzlichen Dank an das Jugendgremium Göpping. Ich würde sagen, das verdient nochmal einen riesigen Applaus.

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3: Jeder Mensch hat Hobbys und das macht Deutschland bunt. Und deshalb haben wir uns die Seelach-Schule Stuttgart uns das zum Thema gemacht. Hobbys. Wir wünschen euch viel Spaß mit unserer Sendung.
4: Für euch kommt jetzt das Lied Wanna Be Starting Something von Michael Jackson.

0: Ihr hört die Sendung der Seelachschule aus Weilendorf. Mein Name ist Abbas.
1: Mein Name ist Oliver.
2: Mein Name ist Samir und wir haben Frau Bob am Mikrofon. Frau Bob, stellen Sie sich mal kurz den Hörern vor.
3: Ich bin Frau Bob, bin seit ca. 13 Jahren in der Schule und aktuell Klassenlehrerin der Klasse 6-7.
0: Frau Bob, was haben Sie denn vor der Schulzeit hier gemacht?
3: Ich habe in Ludwigsburg Mathe und Geschichte studiert.
1: Und das unterrichten Sie auch bei uns an der Schule?
3: Ja, Mathe unterrichte ich, aber Geschichte mache ich dieses Jahr nicht. Dafür mache ich zum Beispiel AES oder BO oder Geografie.
2: Frau Bob, wir haben doch das Thema Talente. Wie sind wir da drauf gekommen?
3: Wie jedes Jahr überlegen wir Lehrerinnen und Lehrer uns ein Überthema für die Projekttage. Letztes Jahr hatten wir zum Beispiel das Thema Stuttgart und dieses Jahr haben wir überlegt, was ist mein Talent? Und wir haben uns überlegt, dass wir eine Radiosendung zu diesem Thema aufnehmen wollen und natürlich auch eure Talente erfragen wollen.
0: Es werden ja nicht nur unsere Talente befragt, sondern wir dürfen ja auch Ihre Talente erfragen. Frau Bob, welches Talent haben Sie denn?
3: Spontan würde mir da einfallen, dass ich gut schwimmen kann und dass ich zweimal die Woche aktuell schwimmen gehe und circa 1 bis 2 Kilometer schwimme.
1: 1 bis 2 Kilometer schwimmen? Wie viele Bahnen sind es denn?
3: Eine Bahn sind im Hallenbad 25 Meter, das heißt im Hallenbad schwimme ich mindestens 40 Bahnen, das ist dann der Kilometer. Im Freibad hat eine Bahn 50 Meter, das heißt dann sind es 20 Bahnen.
2: Wow, das sind aber viele Bahnen. Wie lange brauchen Sie denn dafür?
3: Für 1 Kilometer brauche ich ca. 25 Minuten und dementsprechend brauche ich für 2 Kilometer ebenso 50 bis 55 Minuten.
0: Haben Sie denn schon mal den Ärmelkanal durchschwommen?
3: Nein, der Ärmelkanal ist natürlich viel zu lang, weil selbst an der schmalsten Stelle ist er über 30 Kilometer lang und das schaffe ich nicht. Also ich kann nicht von Frankreich nach Großbritannien schwimmen.
1: Was war denn dann Ihre weiteste Strecke, die Sie dann geschwommen sind?
3: Im Freibad bin ich mal 2,5 Kilometer geschwommen, da konnte ich das ja messen, aber so in Seen oder Meeren kann ich das ja nicht messen. Aber ich bin auch schon so kleinere Seen durchschwommen.
2: Schwimmen ist ja ein tolles Talent. Schlummert in Ihnen noch ein weiteres Talent, Frau Bob?
3: Ich gehe in meiner Freizeit auch noch sehr gerne bouldern, aber ich würde sagen, das ist nicht mein größtes Talent, aber es macht mir auf jeden Fall sehr viel Spaß.
0: Frau Bob, hören Sie denn auch gerne Musik?
3: Ja, total gerne. Ich gehe auch super gerne auf Konzerte und höre eigentlich fast den ganzen Tag irgendwie Musik, ob in der Bahn oder zu Hause.
1: Welches Lied dürfen wir jetzt für Sie spielen, Frau Bob?
3: Okay, dann wünsche ich mir von Fatoni Fröhlich, weil ich mir da gerade Konzertkarten gekauft habe und mich darauf sehr freue.
2: Frau Bob, wir bedanken uns für das Interview und wir wünschen Ihnen auch weiterhin viel Spaß an der Seelachschule.
3: Danke Samia, Abbas und Olli für das Interview.

0: Das war Fröhlich von Fatoni. Und uns interessiert natürlich jetzt sehr, was sind eigentlich eure Talente? Weil, was kannst du besonders gut? Was ist dein Talent?
1: Mein Talent ist Basketball spielen.
0: Seit wann spielst du schon Basketball?
1: Ich spiele Basketball seit 1,5 Jahren.
0: Und wo spielst du? In einem Verein oder wo?
1: Ich spiele in einem Verein. Mein Verein heißt FC Feuerbach.
0: Bilal, was ist dein Talent?
2: Ich kann mir alle SSB-Linien von Stuttgart merken.
0: Bist du auch schon mal alle Linien selber abgefahren?
2: Es sind so viele Linien, die habe ich alle noch nicht geschafft.
0: Und welche Linie fährst du denn besonders gern?
2: Ich fahre gerne die U6 nach Gerlingen und Flughafen Messe.
0: Und warum gerade die U6?
2: Weil sie mich auch überall hinfährt und natürlich auch fährt sie mich nach Hause.
0: Abbas, ich habe gehört, du bist eine Stimmungskanone. Ist das denn dein Talent?
3: Ja, kann man so sagen. Ich gehe immer ins Stadion und mache da Stimmung. Es macht mir aber auch hier Spaß, an der Schule Stimmung zu machen.
0: In welches Stadion von welchem Verein gehst du denn am allerliebsten?
3: Also ich gehe am liebsten zu meinem eigenen Team, in die MAP Arena, also gesagt Neckarstadion, zum VfB Stuttgart.
0: Und gehst du auch zu Auswärtsspielen mit?
3: Ja, kommt drauf an, welcher Tag. Wenn es halt ein Tag ist, wo Schule ist oder halt zu spät wird, dann nicht, aber sonst immer bin ich dabei.
0: Und warst du dann schon mal in allen Stadien der ganzen Bundesliga?
3: Ja, in den 18 Bundesliga-Stadien war ich schon überall.
0: Und welches ist denn dein Lieblingsstadion? Welches findest du am schönsten?
3: Nach meiner Erfahrung ist das Volksparkstadion in Hamburg das schönste, das ich bisher besucht habe.
0: Jakob, schicke Frisur. Ist dein Talent Haare schneiden?
4: Ja, mein Talent ist, mir die selber die Haare schneiden zu können. Und das macht mir auch am meisten Spaß.
0: Wie bist du drauf gekommen? Hast du es einfach mal selber ausprobiert?
4: Ich war einmal beim Barber und der hat mir die Haare verkackt und ich wollte das halt reparieren. Danach habe ich gemerkt, dass ich es selber besser kann.
0: Und schneidest du manchmal auch anderen Haaren oder bis jetzt nur dir?
4: Bis jetzt habe ich nur bei mir es ausprobiert, aber ich will es gerne bei anderen auch probieren.
0: Wer ist denn jetzt am Mikrofon?
5: Ich heiße Oliver. Ich bin 13 Jahre alt und hier geht es über mein Talent Gaming. Ich habe zu Hause eine Konsole R36S und da habe ich ein Vorgängerspiel von Dragon Age, was ich gerne spiele. Das kann man auf PS5 oder auch auf PC spielen. Ich habe auf dem Game Boy habe ich den Vorgänger, das spiele ich gerne. Und ich spiele auch andere wie Naruto, Mario Kart oder Pokémon oder Minecraft oder Star Wars auch.
0: Und Oliver, was ist denn da dein Talent?
5: Mein Talent ist, dass ich mit Köpfchen arbeite und unterschiedliche Taktiken nutze, viel Geduld und Ausdauer habe, sowie mit anderen chatten.
0: Und seit wann zockst du schon?
5: Ich spiele mit meinem Gameboy, seitdem ich das zum Weihnachten bekommen habe.
0: Dann kommen wir als nächstes zu Thomas. Was ist dein Talent?
6: Mein Talent ist, sehr gerne Fahrrad fahren und sehr gerne auch dann noch Stunts zu machen.
0: Fährst du mit einem normalen Fahrrad und machst da die Stunts oder mit einem kleinen BMX-Rad?
6: Ich fahre dann mit einem BMX sehr lange und mache dann auch Stunts unterwegs und dann bis zum Abend und dann kehre ich wieder zurück nach Hause.
0: Und übst du die Stunts im Skatepark oder irgendwo bei dir zu Hause?
6: Ich übe das im Skatepark. Auf jede zweite Woche übe ich das.
0: Und welchen Trick übst du im Moment gerade?
6: Ich übe gerade in den Wheelie mit meinem Fahrrad und ich mache es jede zweite Woche, um da besser zu werden.
0: Samir, ich habe gehört, dein Talent macht Hunger. Was kannst du besonders gut?
7: Ich kann besonders gut Spiegeleier machen.
0: Machst du Spiegeleier für dich oder für die ganze Familie oder wer darf von deinen Spiegeleiern probieren?
7: Wenn jetzt meine Geschwister Hunger haben oder wenn mein Vater oder meine Mutter Hunger haben, mache ich für den auch sehr gerne Spiegeleier. Oder ansonsten, wenn ich für mich selber Hunger habe, mache ich es auch einfach nur für mich.
0: Und verrätst du uns auch dein Geheimnis, was die Spiegeleier besonders lecker macht?
7: Manche benutzen Öl für die Spiegeleier, aber ich benutze sehr gerne Butter.
0: Okay, also Butter statt Öl, gut zu wissen. Und machst du noch irgendwelche Gewürze auf die Spiegeleier?
7: Bevor meine Spiegeleier fertig sind, mache ich ein kleines bisschen Salz drauf. Und wenn die komplett fertig sind, mache ich ein bisschen scharfes Pulver drauf, weil ich es esse schon seit Jahren so.
0: Amir, jetzt bin ich gespannt, was ist denn dein Talent?
8: Also mein Talent ist es, dass ich eine sehr produktive Person bin und oft gute Ideen habe.
0: Kannst du uns mal von einer guten Idee von dir berichten?
8: Einer meiner besten Ideen bisher war es, auf dem Pausenhof über die Zäune nochmal Netze zu spannen, damit der Pausenball nicht immer rausfliegt.
0: Stimmt, da können wir jeden Tag sehen, was deine gute Idee uns geholfen hat, dass der Ball nicht so oft rüber zum Nachbarhaus fliegt. Amir, ich habe auch gehört, du bist in der SMV. Seit wann bist du denn schon in der SMV und was macht ihr da gerade?
8: Also ich bin jetzt seit 3 Jahren in der SMV und unsere letzte Aktion war, zum Valentinstag Herzen zu verkaufen, die man dann verschenken kann.
0: Jetzt haben wir schon viele Talente gehört. Pierre, was ist denn dein Talent?
9: Mein Talent ist Zocken. Ich habe viele Strategien, wie ich meine Gegner ausschalte und im Kampf am schnellsten gewinne. Ich überlege erst, dann greife ich an. Wenn ich angreife, greife ich von der Seite an, weil das die beste Strategie ist. Und am liebsten spiele ich Survival Games.
0: Welches Spiel spielst du denn gerade?
9: Ich spiele ein Hardcore-Game namens Ark Survival Ascended. In dem geht es darum, stärker zu werden. Und wenn man fertig ist damit, muss man als letztes noch 3 verschiedene Bässe besiegen.
0: Vielen Dank euch für die ganzen Talente, die ihr mit uns geteilt habt. Das war wirklich richtig spannend. Als nächstes hören wir das Lied Saturday Night von Afrofy.

0: Ihr hört die Sendung der Seelachschule aus Stuttgart mit dem Thema Hobby. Dafür berichten wir jetzt über einen Extremsportler, der schon sehr viele Kilometer gelaufen ist. Mein Name ist Jakob.
1: Mein Name ist Hamir und wir sprechen jetzt über Ardas Aci. Am 5. Mai 2026 startete Ardas Aci einen 600-Kilometer-Lauf durch das Death Valley hin zu Santa Monica Pier. Er wollte die Strecke in 96 Stunden laufen. Dieses Zeitziel verfehlte er allerdings um 27 Stunden. Er ist am 10. Mai angekommen und hat insgesamt 123 Stunden und 21 Minuten gebraucht. Über 2 Millionen Menschen unterstützten ihn im Internet. 5 Kameramänner liefen abwechselnd neben ihm her und das alles wurde von Red Bull gesponsert.
0: Sami, wie alt ist denn Ardas Aci?
1: Bei dem 600-Kilometer-Lauf war er 28 Jahre alt.
0: Wo lief Ardas Aci seinen ersten großen Lauf?
1: Seinen ersten großen Lauf lief Ardas Aci über 3000 Kilometer von Berlin bis nach New York, wofür er 73 Tage gebraucht hat.
0: Durch seinen 600-Kilometer-Lauf von Death Valley bis Santa Monica Pier hat Ardas Aci ja sehr viele Follower bekommen. Sami, wie viel hat er denn jetzt insgesamt?
1: Der Ultraläufer hat durch Twitch, TikTok, YouTube und andere Plattformen weit über 4,9 Millionen Follower.
0: Das ist ja eine Menge. Sami, weißt du denn, was er zukünftig vorhat?
1: Arda wird wahrscheinlich mehrere Rekorde brechen wollen und wird bestimmt weitere Follower erreichen.
0: Dann wünschen wir Arda viel Erfolg dabei und vielleicht singt er beim nächsten Lauf ja auch das Lied If You Feel My Love von Blexi Girls.

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1: Es geht weiter mit unserer Sendung der Seelachschule. Ich heiße Weil.
2: Ich heiße Pierre.
3: Ich bin Malik und wir haben die Frau Gambler am Mikrofon. Frau Gambler, könnten Sie sich an den Hörern kurz vorstellen?
4: Ich bin Frau Kahnbler, ich bin jetzt seit 7 Jahren hier in der Seelachschule und im Moment unterrichte ich die Klasse 1 in verschiedenen Fächern, in Mathe und in Deutsch, in Sachunterricht und bin mit Medienbildung in den Hauptstufenklassen.
1: Haben Sie auch studiert? Wann ja was?
4: Ja, ich habe studiert und zwar in Heidelberg, also ein bisschen weiter weg und dort Lehramt in den Fächern Geografie, aber auch ein bisschen Mathe und Deutsch.
2: Waren Sie schon mal auch an anderen Schulen tätig?
4: Ja, in meinem ersten Jahr war ich an der Hattenbüll-Schule, das ist eine Grundschule in Feuerbach, und auch an der Bismarck-Schule, auch in Feuerbach, habe ich auch ein paar Kinder betreut.
3: Wir haben das Thema Talente in unserer Sendung. Frau Gambler, was ist denn Ihr Talent?
4: Ich fahre gerne Fahrrad, auch schon lange, gerne auch mal längere Strecken mit dem Rennrad oder im Urlaub über mehrere Tage hinweg mit viel Gepäck, einfach weite Strecken.
1: In welchen Ländern sind Sie Fahrrad gefahren?
4: Meine erste längere Fahrradreise habe ich in Schweden gemacht. Da bin ich 2 Wochen einfach durch die Landschaft gefahren und habe dort Schweden erkundet. Letztes Jahr war ich in Frankreich, bin einmal in Karlsruhe los bis an den Atlantik nach Bordeaux rübergefahren.
2: Das sind aber weite Strecken. Fahren Sie die immer alleine?
4: Nee, so lange bin ich noch nie alleine Fahrrad gefahren. Ich fahre viel mit Freunden, aber auch mit meinem Freund.
3: Was war denn die weiteste Reise, die Sie bis jetzt unternommen haben?
4: Das war einmal durch Frankreich durch. Wir sind hier gestartet bis an den Atlantik. Das sind so ungefähr um die 1500 Kilometer. Das heißt, wir waren 2 Wochen unterwegs, hatten das Zelt dabei, haben auf Campingplätzen übernachtet und immer geguckt, wo es uns gerade gefällt und dort Pause gemacht.
1: Fahrradfahren ist ein schönes Talent. Haben Sie auch andere Talente, Frau Kamble?
4: Ich kann ganz gut Geige spielen und ein Talent, was mich jeden Tag ganz froh macht, ist, ich kann mich hinlegen und einfach überall einschlafen.
2: Spielen Sie denn auch in einem Orchester und können Sie da auch schlafen?
4: Nee, ich habe früher in einem Orchester gespielt, als ich selber noch Schülerin war, jetzt leider schon viele Jahre nicht mehr. Eingeschlafen bin ich dann noch nie, da hatte ich ja immer was zu tun, da musste ich ja mit der Geige was spielen.
3: Welche Musik können Sie auf der Geige spielen?
4: Eher klassische Musik, aber im Orchester haben wir auch ab und zu schon Filmmusik gespielt oder so, das macht dann auch immer Spaß.
3: Auch die Titanic?
4: Zu Titanic nicht, aber wir haben die Filmmusik von Fluch der Karibik oder von Herr der Ringe gespielt.
1: Wenn Sie einen Musikwunsch hätten, welches Lied wäre das denn?
4: Wenn ich einen Musikwunsch frei hätte, würde ich mir das Lied Pizza von der Antilopengang wünschen.
2: Ist es die Musikrichtung, die Sie gerne hören?
4: Ja, ich höre gerne die Musik und macht mir auch Spaß, da auf Konzerte zu gehen.
3: Vielen Dank, Frau Gambler, für das Interview und Ihnen weiterhin viel Spaß mit der ersten Klasse.
4: Vielen Dank, Weil, Pierre und Malik für das schöne Interview und auch an euch vielen Dank, Samir und Amir an der

0: Ihr hört die Reihe und Sendung der Seelachschule aus Stuttgart mit dem Thema Hobby. Mein Name ist Weil.
1: Und mein Name ist Abbas. Aus aktuellem Anlass kommen wir jetzt zu unserem Hobby Fußball. Fußball ist in Deutschland die beliebteste Sportart. Mehr als 2,27 Millionen Menschen spielen Fußball in über 25.400 Vereinen. Darunter befinden sich viele talentierte Spielerinnen und Spieler. In diesem Bericht präsentieren wir euch die aktuellen Weltmeister und Weltmeisterinnen.
0: Der aktuelle Weltmeister bei den Herren ist Argentinien. Da die Weltmeisterschaft aber gerade noch läuft, während wir die Sendung aufnehmen, können wir noch nicht sagen, wer als nächster Weltmeister wird. Argentinien gewann bisher 3 Weltmeisterschaften. Rekordweltmeister ist Brasilien mit 5 Titeln, gefolgt von Deutschland und Italien mit 4 Titeln. Der aktuelle Weltmeister bei den Frauen ist Spanien.
1: Der aktuelle Europameister bei den Herren ist ebenfalls Spanien. Die spanische Nationalmannschaft gewann die Europameisterschaft bereits 4-mal und gehört damit zu den erfolgreichsten Teams Europas. Bei den Frauen ist der aktuelle Europameister England. Die deutsche Frauennationalmannschaft wurde insgesamt 8-mal Europameister und zählt dadurch zu der erfolgreichsten Nation Europas.
0: Die beste Mannschaft Deutschlands ist der FC Bayern München mit insgesamt 35 Titeln. Borussia Dortmund mit 8 Titeln und Gladbach mit 5 Titeln folgen danach. In Europa geht Real Madrid mit 15 Champions League Titeln als erfolgreichste Mannschaft.
1: Der FC Barcelona ist bei den Frauen momentan Champions League Siegerin. Olympique Lyon ist aber dort der erfolgreichste Verein.

0: Das war Marillion mit Kaylee. Willkommen jetzt zum Interview mit unserer Schulleitung. Mein Name ist Jakob.
1: Und mein Name ist Amir. Herr Monte, stellen Sie sich doch bitte einmal vor.
2: Ich bin Thomas Monte, ich bin der Rektor der Seelach-Schule, bin bald 55 Jahre alt und freue mich, hier mit euch zu arbeiten.
0: Herr Monte, wie lange sind Sie denn Schulleitung an unserer Schule?
2: Ich bin jetzt seit 5 Jahren Schulleitung der Seelach-Schule, habe den Umzug von der Föhrich an die Seelach-Schule mitgemacht und jetzt sind wir seit 2022 hier in Weil im Dorf.
1: Sind Sie denn schon immer Schulleiter?
2: Nein, ich war ja zuerst auch Schüler, dann musste ich studieren und dann habe ich ganz normal als Lehrer gearbeitet, bin dann Konrektor geworden und dann bin ich Schulleiter geworden.
0: Wollten Sie schon immer Schulleiter werden?
2: Am Anfang wollte ich noch keinen Schulleiter werden. Da hat mir die Klassenlehrertätigkeit auch sehr viel Spaß gemacht. Aber das habe ich dann viele Jahre gemacht. Und dann hat sich das ergeben, dass Stellen frei waren und ich mich dort beworben habe.
1: Was ist die Seelach-Schule denn für eine Schule?
2: Wir sind ein sonderpädagogisches Bildungs- und Beratungszentrum mit dem Förderschwerpunkt Lernen. Das heißt, hier sind Kinder, die ein bisschen Schwierigkeiten beim Lernen haben und wir unterstützen die.
0: Herr Monte, wie viele Schüler hat denn diese Schule?
2: Wir haben momentan 69 Schülerinnen und Schüler. Die sind verteilt von Klasse 1 bis Klasse 9 und wir haben viele jahrgangsübergreifende Klassen.
1: Und wie viele Lehrkräfte gibt es denn an dieser Schule?
2: Ich glaube, wir sind gerade 12, die regelmäßig hier an der Schule arbeiten. Insgesamt sind wir ungefähr 25, weil viele Kollegen auch noch in der Inklusion arbeiten. Das heißt, die sind in Schulen außerhalb der Seelach-Schule und unterstützen dort die Kinder.
0: Wir haben das Thema Talent. Was ist denn Ihr Talent, Herr Monte?
2: Oh, schwierige Frage. Ich glaube, ich kann ganz gut singen. Und ich glaube, ich bin auch nicht ganz schlecht im Organisieren.
1: Dann kommen wir mal zuerst aufs Singen. Singen Sie in einer Band?
2: Nein, ich habe viele Jahre in einem Chor gesungen. Ich habe dann auch in einer Band gespielt und gesungen, aber jetzt gerade mache ich gar nichts mehr in die Richtung.
0: Welchen Stil hat denn die Band gespielt?
2: Wir haben vor allem Rock gemacht, also viele Rocklieder. Hat mir aber nicht so viel Spaß gemacht, weil ich ehrlich gesagt lieber akustische Gitarre als E-Gitarre spiele.
1: Also eher Country-Musik?
2: Nein, Country gar nicht, eher so Singer-Songwriter.
0: Dann haben Sie gesagt, Sie organisieren gerne. Was denn zum Beispiel?
2: Na, ich muss ja in der Schule hier einiges organisieren. Ich mache das aber auch in meiner Freizeit ganz gerne. Ich habe verschiedene Klassentreffen jetzt vor kurzem organisiert. Und ich hoffe, dass mein Kollegium auch glaubt, dass ich gar nicht so schlecht im Organisieren bin.
1: Sie sind ja heute nicht alleine hier. Wen haben Sie denn mitgebracht?
2: Ich habe Wouter, unseren Schulhund, dabei. Der begleitet mich eigentlich immer.
0: Was ist das für ein Hund und was macht er hier?
2: Das ist ein Schappendoos, ein holländischer Hütehund und momentan ist er eigentlich meistens mit mir dabei. Früher, als ich als Lehrer noch gearbeitet habe oder mehr im Unterricht war, konnte ich ihn auch häufiger im Unterricht einsetzen und da konnten Schüler auch mit ihm ein bisschen arbeiten.
1: Das ist ein Hütehund. Hütet er dann auch die Schüler?
2: Naja, er merkt schon, wenn Kinder die Klasse verlassen oder wenn jemand reinkommt, dann geht er erstmal hin und guckt. Aber er ist jetzt nicht so, dass er da jemand nicht ins Zimmer lässt oder nicht rauslässt.
0: Wie alt ist denn der Wouter?
2: Wouter ist jetzt 10 Jahre alt. Das ist für einen Hund tatsächlich schon relativ alt.
1: Kommen wir mal kurz zurück auf die Musik. Sie spielen ja Gitarre. Was ist das denn für eine?
2: Ich habe jetzt keine so besonderen Gitarren. Ich habe zu Hause eine Ovation und eine Fender und hier in der Schule habe ich eine relativ günstige Gitarre, die aber auch ganz gut klingt.
0: Fender-Gitarre sind aber ziemlich teuer. Ist es für Sie Luxus oder haben Sie das gebraucht?
2: Na, gebraucht habe ich die nicht, aber ich wollte einmal eine richtig gute Gitarre haben und dann habe ich mir die gekauft. Und das ist noch eine relativ günstige Fender.
1: Können Sie mit dieser Fender auch Ihr Lieblingslied spielen? Und wenn ja, was ist das denn für ein Lied?
2: Also eines meiner Lieblingslieder ist von den Rolling Stones, Wild Horses, und das spiele ich auch tatsächlich gerne mit der Gitarre.
0: Herr Monte, vielen Dank für das Interview und Ihnen viel Spaß weiterhin an unserer Schule.
2: Vielen Dank euch für das schöne Interview, Jakob und Amir für die Fragen und Abbas und Weil an der Technik. So macht mir das super Spaß, hier an der Schule mit euch zu arbeiten.

0: Gehirnwegs anschließend zum Jungtier oder zu Juvenile. Heranwachsenden, Subadult und anschließend zum Adult, also Erwachsener, heran. Wer bestimmte Anforderungen erfüllt, kann sogar den Status Prime Elder erreichen. Prime Elder Dinosaurier sind größer, schwerer, stärker und besitzen mehr Lebenspunkte als normale Erwachsene. Das Ziel des Spiels ist es, in einer gefährlichen Welt zu überleben. Dafür muss man Nahrung im Wasser finden, andere Spieler oder KI-Tiere jagen und gleichzeitig darauf achten, nicht selbst zur Beute zu werden. Besonders wichtig ist das Ausdauersystem, Stamina. Ist die Ausdauer aufgebraucht, muss man sich hinsetzen und ausruhen. Das kann gefährlich sein, da andere Spieler die Gelegenheit nutzen könnten, um einen anzugreifen. Die Dinosaurier unterscheiden sich stark voneinander. Es gibt kleine, mittelgroße und große Arten. Sub-Apex, sowie sogenannte Apex-Raubtiere. Stirbt man, verliert man seinen gesamten Fortschritt und muss wieder als Jungtier von vorne beginnen. Mit der Taste Q kann man verschiedene Dinge erschnüffeln, darunter Wasser, Fleisch, Pflanzen, Patrol Zones, Migration Zones und Sanctuary. Mit H setzt man sich hin, man regeneriert Ausdauer und kann damit starke Blutungen heilen. Die Taste E wird zum Essen und Trinken benutzt. Aus Kadavern können Organe genommen werden, die bestimmte Diäten gewähren. Diese Diäten verleihen einen Wachstumsbonus. Um einen Kadaver vollständig zu öffnen, muss man die E-Taste mehrfach drücken. Es gibt drei Hauptkategorien von den Dinosauriern. Pflanzenfresser Herbivoren, Fleischfresser Karnivoren und Allesfresser Omnivoren. Pflanzenfresser ernähren sich von Pflanzen, Fleischfresser von Fleisch und Omnivoren können beides fressen. Jede Dinosaurierart besitzt Stärken und Schwächen. Einige verursachen starke Blutungsschäden, andere können Knochenbrüche verursachen und sind besonders kräftig. Kleinere Dinosaurier sind zwar oft schwächer, dafür aber meist deutlich schneller und wendiger. Viele Arten sind darauf angewiesen, im Rudel zu jagen, um größere Dinosaurier zu überwältigen. Kommunikation spielt dabei eine wichtige Rolle. Es gibt vier verschiedene Rufe. Ein Call ist Broadcast, allgemeiner Ruf. 2 Call ist freundlicher Ruf, 3 Call ist aggressiver Ruf und 4 Call ist Hilferuf. Neue Spieler sollten beachten, dass viele Veteranen das Spiel bereits seit Jahren spielen. Deshalb sollte man nicht sofort jeden Kampf suchen, sondern zunächst die Spielmechaniken lernen. Der Isle besitzt keine DLCs und keine Ingame-Käufe, die für den Fortschritt notwendig sind. Allerdings befindet sich das Spiel auch nach über 10 Jahren noch im Early Access. Trotzdem macht das sehr viel Spaß und ich kann es jedem Dinosaurier- und Survival-Fan empfehlen. Aktuell empfehle ich besonders folgende Dinosaurier: Omniraptor, Troodon, Maiasaura, Tenontosaurus, Deinosuchus, Dilophosaurus, Tyrannosaurus Rex und Austroraptor. Für die Zukunft sind außerdem Baryonyx, Kentrosaurus, Austroraptor und Oviraptor geplant. Diese sollen dieses Jahr noch erscheinen. Im nächsten Jahr sind weitere Dinosaurier angekündigt. Ich wünsche euch noch viel Spaß bei diesem Spiel.
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2: Es geht weiter mit unserer Sendung über Talente. Ich heiße Jakob.
3: Mein Name ist Abbas und wir haben die Frau Loreiro am Mikrofon. Können Sie bitte kurz etwas über Ihre Person sagen?
4: Ja, gerne. Mein Name ist Frau Loreiro. Eigentlich heiße ich Dias Loreiro, weil die Familie von meinem Mann aus Portugal kommt. Ich bin Lehrerin an der Seelach-Schule schon seit über 10 Jahren und bin gespannt auf das Interview.
2: Wen und was unterrichten Sie denn in der Seelach-Schule?
4: Ich bin Lehrerin von der Klasse 2-3. Das sind im Moment 11 Schüler, so zwischen 7 und 9 Jahren. Ich unterrichte vor allem den Deutschkurs mit ganz vielen Stunden. Außerdem mache ich noch Musikunterricht, Sachunterricht, den Klassenrat und dann habe ich montags noch eine AG, das heißt Kreativ-AG. Da sind vor allem Schüler aus den Klassen 7 bis 9 im Moment drin und die dürfen kreativ sein, entweder im Bereich Basteln, Kunst, Werken oder auch mit Musik. Oder wir gehen mal in die Küche und zaubern was Kreatives.
2: Ist dann Kreativsein Ihr Talent?
4: Könnte man vielleicht schon so sagen. Also ich würde sagen, mein Talent liegt vor allem

0: Bereich der Musik. Ich mache schon ganz, ganz lange Musik. Schon als ich ein kleines Kind war, habe ich angefangen mit Flöte spielen und Klavier spielen und hatte da auch ganz, ganz lange Unterricht. Ich habe in verschiedenen Chören gesungen. Ich habe auch schon in Orchestern gespielt, weil ich dann noch Geige spielen gelernt habe. Und bis heute mache ich das auch immer noch gerne. Deswegen mache ich auch gerne den Musikunterricht an der Schule. Und da spiele ich auch noch ein bisschen Gitarre.
1: Waren Sie denn schon mal auch auf Konzerten dabei?
0: Früher als Kind habe ich öfters mit dem Klavier vorspielen müssen. Das habe ich nicht so gerne gemacht, weil ich nicht so gerne alleine auf der Bühne stehe. Aber mit meinem Chor und mit dem Orchester habe ich schon viele Konzerte gemacht. Sogar ein paar Reisen, zum Beispiel nach Südafrika, nach Argentinien, nach Israel, nach Tschechien, Ungarn und auch in Deutschland. Also ich habe schon öfters mal auf der Bühne gestanden.
2: Haben Sie dann auch schon mal in der Oper Sydney gespielt?
0: In Australien war ich leider noch nicht, obwohl die Oper natürlich sehr toll aussieht.
1: In welchen berühmten Konzerthäusern haben Sie denn schon gespielt?
0: Also ich bin eher auf kleineren Bühnen aufgetreten. Wir haben zwar weite Konzertreisen gemacht in ferne Länder, aber das war meistens dann über Kontakte vor Ort mit Chören dort, mit denen wir dann manchmal auch gemeinsam Konzerte gemacht haben. Und das waren dann eher so Gemeindesäle oder in Kirchen zum Beispiel, also keine riesigen Konzerthäuser.
2: An welches Konzert können Sie sich denn erinnern?
0: Also ein Konzert, bei dem ich sehr aufgeregt war, das war ein Wettbewerbskonzert. Da waren wir in Prag und da waren viele verschiedene Chöre eingeladen und man konnte da einen Preis gewinnen. Und wir mussten alle Chöre mussten das gleiche Lied singen. Und die Jury, die hat sehr genau hingehört. Das waren alles studierte Musikwissenschaftler. Und da musste ich wirklich gut aufpassen, dass ich keinen falschen Ton singe zur falschen Zeit. Daran kann ich mich erinnern. Und ansonsten viele Konzerte, wo andere Chöre dabei waren, haben immer großen Spaß gemacht, weil wir einfach öfters dann auch gemeinsame Lieder hatten und es einfach nochmal schön ist, mit anderen Leuten zu singen, die man noch nicht kennt.
1: Wir machen hier ja eine Radiosendung. Da spielen wir auch viele Musikstücke. Frau Loureiro, welches Lied dürfen wir denn für Sie spielen?
0: Ich mag ja eigentlich alle Lieder von Queen gerne. Und an eines kann ich mich besonders erinnern, allerdings ist es nur von Freddie Mercury. Aber ja, das gefällt mir einfach besonders toll und zwar heißt das Barcelona. Und ich war auch schon in Barcelona und ja, hat mir sehr gut gefallen, die Stadt. Deswegen würde ich mir das gerne wünschen.
2: Frau Loureiro, dann spielen wir Barcelona für Sie. Ihnen noch viel Spaß an unserer Schule. Danke für das Interview.
0: Ja, ich danke euch für das nette Interview, Jakob und Abbas und natürlich auch noch Olli und Weil an der Technik. Barcelona!

0: die Hobbys der Schülerinnen und Schüler aus der Seelach-Schule Stuttgart gehört.
1: Vielleicht habt ihr auch interessante Hobbys, die ihr gerne ausübt. Da wünschen wir euch viel Spaß dabei.

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2: Hallo und herzlich willkommen zu unserer Sendung über KI. Wir, die 7. und 8. Klasse der Freien Waldorfschule Vilsthal, haben im Rahmen unserer Radio AG einiges für euch zusammengetragen. Wir haben allgemeine Informationen gesammelt, spannende Interviews geführt und natürlich auch den KIs selbst Fragen gestellt. Viel Spaß beim Reinhören!

Interessiert euch auch, wie die Jugend mit KI umgeht? Wir haben recherchiert und Folgendes gefunden. 91% der Jugendlichen im Alter von 12 bis 19 Jahren nutzen die verschiedensten KI-Anwendungen. Dabei wird ChatGPT von 78% der 12- bis 15-Jährigen benutzt und bei den 16- bis 19-Jährigen sind es sogar 90%. Wozu nutzen Jugendliche KI? Die Untersuchungen stammen aus dem Jahre 2025. Damals gaben 74% der Jugendlichen an, KI für Hausaufgaben zu nutzen. Als Informationsquelle hat KI an Bedeutung gewonnen, und zwar von 43% im Jahr 2024 auf 70% im Jahr 2025. Etwa die Hälfte der Jugendlichen nutzt KI rein zum Spaß. Fast 60% der Jugendlichen gehen davon aus, dass man den Informationen der KI vertrauen kann. KI macht 44% der Mädchen und 31% der Jungen Sorgen. Wie ist es mit den Fake News? 2/3 der Jugendlichen gab an, im Verlauf des letzten Monats Fake News begegnet zu sein. Und Beleidigungen? Ebenfalls 2/3 sind von Beleidigungen betroffen und knapp 69% berichten über negative Inhalte mit extremen politischen Ansichten. 47% sind mit Hassbotschaften in Kontakt gekommen. Diese Informationen haben wir aus der GYM-Studie 2025. GYM steht für Jugend, Internet und Medien. Diese Studie wird Jahr für Jahr erhoben und liefert interessante Ergebnisse. Unser Französischlehrer, Herr Theokaris, hat folgenden Liedwunsch geäußert. Tout d'oublier von Angèle, unterstützt von Romeo Elvis. Angèle Josephine Aimée van Laken wurde am 3. Dezember 1995 in Uccle in Belgien geboren. Ihr erstes Album erschien im Oktober 2018. Sie wurde schnell über YouTube und Instagram bekannt. Gleichzeitig mit ihrem ersten Album brachte sie, zusammen mit ihrem Bruder Romeo Elvis, ihren 4. Single Tout d'oublier raus. In dem Lied geht es um Glück und dass man manchmal vergessen muss, um glücklich zu sein. Im Refrain heißt es, Traurigkeit ist nicht mehr angesagt. 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

In der Samstagsausgabe der NWZ vom 20. September 2025 haben wir einige interessante Informationen über KI, insbesondere ChatGPT, gefunden. Unter anderem, wie ein Chatbot wie ChatGPT sich selber sieht und sich selber beschreiben würde. ChatGPT beschrieb sich selbst als einen Textgenerator, der auf die Eingabe von Menschen reagiert. Er kann Fragen beantworten und Texte zusammenfassen, übersetzen, programmieren und vieles mehr. ChatGPT wurde mit riesigen Mengen an Texten wie Büchern oder Webseiten oder Artikeln trainiert und hat daher das ganze Wissen, das jedoch trotzdem begrenzt ist. ChatGPT kann viele Fehler machen und halluzinieren, also Dinge erfinden, die es gar nicht wirklich gibt. Außerdem wurde auch erklärt, woran man ein KI-generiertes Bild erkennt. Beispielsweise, in einem scheinbar stimmigen Bild verstecken sich Ungereimtheiten, wie etwa Hände mit 6 Fingern oder andere auffällige Merkmale. Es wird jedoch zunehmend seltener. Man kann KI-generierte Bilder auch daran erkennen, dass sie zu perfekt sind, also nicht der Realität entsprechen. Trotzdem wird es mit der Zeit immer schwieriger, Bilder zu erkennen, die nicht von Menschen gemacht werden.

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1: Wir haben Le Chat um einen Vergleich der vier großen KIs gebeten. ChatGPT, Google Gemini, Le Chat und Claude. Als erstes hat Le Chat uns ChatGPT von OpenAI genannt. ChatGPT hat ein sehr breites Wissensspektrum und ist besonders stark in kreativen Aufgaben. Google Gemini soll stärker in logischen Aufgaben und strukturierten Antworten sein. Le Chat hat seinen Fokus auf Datenschutz und europäische Werte. Claude gilt als sehr zuverlässig und halluziniert nur sehr wenig. Außerdem hat uns Le Chat auch die Schwächen der jeweiligen KIs genannt. Eine der Schwächen von ChatGPT ist zum Beispiel, dass er manchmal zu kreativ ist und daher zu Halluzinationen neigt. Als Schwäche von Gemini wurde genannt, dass es weniger menschlich im Dialog als ChatGPT und teilweise langsamer bei komplexen Anfragen ist. Le Chat soll weniger unterhaltsam oder kreativ als ChatGPT sein. Außerdem ist es außerhalb von Europa weniger bekannt. Claude ist weniger kreativ, eher sachlich und besitzt keine multimodalen Fähigkeiten und setzt nur auf Text. Als Fazit gab uns Le Chat folgende Empfehlung. Für Kreativität und Unterhaltung ChatGPT, für Recherche und Struktur Le Chat oder Gemini und für Sicherheit und Ethik

Ich bin Lenny. Ich habe mich an dieser Sendung beteiligt und habe einen Liedwunsch. Das Lied heißt Bulletproof und es kommt von Godsmack. Das Lied wurde das erste Mal 2018 veröffentlicht. Textlich handelt das Lied davon, dass die Band schon über 20 Jahre zusammen ist. Der Sänger sagte einmal, Bulletproof ist ein weiterer Teil in meinem Leben, in dem ich mir erlaube, verletzlich zu sein. Das sagte er in einem emotionalen Zusammenhang.

0: Für unsere Sendung über KI haben wir die KIs Le Chat, Gemini und ChatGPT die Frage gestellt, ob sie auch Fehler machen. Das war die Antwort von Le Chat.
1: Natürlich habe ich Grenzen und kann Fehler machen. Hier ein paar Beispiele, wo ich an meine Grenzen stoße. Aktualität. Mein Wissensstand endet im November 2024. Alles, was danach passiert ist, kenne ich nicht, es sei denn, ich suche gezielt im Internet nach Infos. Komplexe Logik. Manchmal übersehe ich Nuancen oder verstehe mehrdeutige Fragen falsch. Subjektive Themen. Bei Meinungen, Geschmack oder Ethik kann ich nur Informationen liefern, aber keine richtige Antwort geben. Technische Grenzen. Ich kann keine Bilder generieren, keine Videos analysieren oder Code direkt ausführen.
2: Auf die Frage, ob KIs Fehler machen, antwortete Google Gemini. Kurz gesagt, ja, absolut. Obwohl ich auf riesige Mengen an Informationen trainiert wurde und komplexe Aufgaben blitzschnell erledigen kann, bin ich nicht unfehlbar. Hier sind ein paar Gründe, warum ich manchmal daneben liege. Halluzination. Manchmal klinge ich sehr überzeugend, erfinde aber Fakten, Daten oder Quellen, die gar nicht existieren. Veraltete Informationen. Mein Wissen hat einen Cut-off-Point. Wenn etwas erst gestern passiert ist, weiß ich es ohne Websuche eventuell nicht oder interpretiere es falsch. Logiknicke. Bei sehr verschachtelten Fangfragen oder hochkomplexen mathematischen Problemen kann ich mich trotz aller Rechenpower mal verheddern. Kontextmissverständnisse. Da ich keine echte Lebenserfahrung habe, verstehe ich Nuancen, Sarkasmus oder kulturelle Untertöne manchmal falsch.
3: ChatGPT antwortete auf die Frage nach den Fehlern: Ja, ich kann Fehler machen. Obwohl ich darauf programmiert bin, präzise und hilfreiche Informationen bereitzustellen, können Missverständnisse auftreten oder ich kann die gewünschte Information nicht korrekt interpretieren. Wenn du etwas findest, das nicht stimmt oder unklar ist, lass es mich bitte wissen, damit ich besser helfen kann. Am Schluss kam wieder die typische Frage: Wie kann ich dir heute helfen?

0: Wir waren am Tag der offenen Tür in der Freien Waldorfschule Vilsthal und haben dort mit der Familie Hilse über das Thema KI gesprochen. Bevor wir uns nun das Interview anhören, begeben wir uns mit Reinhard May über die Wolken.
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0: es geht weiter mit der Sendung über KI an der Freien Waldorfschule Vilsthal am Tag der offenen Tür. Wir haben jetzt eine ganze Familie vor dem Mikrofon. Hallo, wer seid ihr und wie heißt ihr denn?
1: Wir sind die Familie Hilse.
0: Was macht ihr denn heute hier am Tag der offenen Tür in der Freien Waldorfschule Vilsthal?
2: Wir sind heute mit dabei und begleiten unsere Kinder, die Frieda und den Louis. Louis ist hier in der zweiten Klasse und haben die Monatsfeier mit angeschaut, unter anderem eine Zirkusshow und ich selbst durfte im Chor mitmachen.
0: Also gefällt euch der Tag heute?
1: Ja, uns gefällt der Tag heute sehr und ich habe Preuß auf der Monatsfeier gemacht.
0: Okay, cool. Was ist denn die Preuß, die du auf der Monatsfeier gemacht hast?
1: Preuß sind solche Dinger. Da gibt es solche Schlaufen, da geht man mit Fingern rein und dann schleudert man die einfach in der Luft rum. Es gibt dann noch so ein kugelartiges Teil, wo manchmal auch ein Zeichen drauf ist. Und dann gibt es ja auch noch solche bunten Bänder.
0: Okay, Luis, klasse, was ihr da macht. Kommen wir jetzt mal zu deinem Vater, denn es geht ja heute in unserer Sendung um KI. Herr Hilse, was verstehen Sie denn von künstlicher Intelligenz?
3: Also ich finde künstliche Intelligenz ein sehr nützliches Werkzeug im Alltag, aber auch bei der Arbeit. Ich persönlich nutze es für beide Möglichkeiten und ich habe da auch schon sehr gute Erfahrungen gemacht. Es erleichtert die Arbeit, es erleichtert das Wissen zu stärken. Man muss aber auch sehr vorsichtig sein, weil die künstliche Intelligenz macht ja auch Fehler. Und deswegen muss man das alles mit Bedacht nutzen und immer noch seinen eigenen Kopf und den eigenen Menschenverstand einsetzen, ob das auch alles so richtig ist, was das Ding ausspuckt. KI gibt es ja in verschiedenen Arten und man kann sie für private Zwecke, aber auch für die Arbeitszwecke nutzen. Ich persönlich mache das immer mit beiden. Also ist immer eine interessante Geschichte, wenn man was zu fragen hat, wenn man vielleicht eine Idee braucht, wenn man vielleicht ein bisschen Anreiz braucht für Möglichkeiten, die man jetzt gerade ausarbeitet. Und ich finde das als ein sehr nützliches Werkzeug. Es birgt unter anderem nicht nur Chancen, sondern auch Gefahren. Und die Gefahren sind natürlich, KI macht Fehler. Ja, es ist nicht unendliches Wissen da. Es arbeitet ja auch mit Wissen, das man ihm eingibt. Und wir haben natürlich dann auch hier immer noch den Auftrag, also als Menschen, das kritisch zu hinterfragen. Ist das denn alles richtig? Hat man denn vielleicht auch nochmal andere Möglichkeiten, mal was nachzuschlagen. Ich nehme dann auch immer mal wieder noch das klassische Buch her, was ja auch immer noch ganz wichtig und interessant ist. Aber es birgt, wie gesagt, viele, viele Chancen und macht auch Spaß, wenn man immer sieht, was da so alles rauskommt.
0: Vielen Dank, Herr Hilse. Und Sie, Frau Hilse, nutzen Sie KI privat oder beruflich auch?
2: Sowohl als auch. Tatsächlich kenne ich mich aber bisher noch privat sehr gut aus. Zum Beispiel finde ich es ganz schön, damit zum Beispiel auch Einladungen zu basteln oder Bastelvorlagen oder ähnliches.
0: Und du, Luis, du bist ja in der zweiten Klasse. Weißt du denn schon, was KI ist oder benutzt du es auch manchmal?
1: Ja, ich kenne KI zwar schon, aber ich kann es leider noch nicht benutzen. KI ist tatsächlich, ich bin manchmal auf YouTube unterwegs und schaue mir Kurzvideos über Maschinen an, zum Beispiel Küchenroboter. Und ich finde das auch sehr praktisch, diese Sache.
0: Okay, cool, Luis, dass du in der zweiten Klasse schon so viel über KI weißt und dich so sehr für Maschinen interessierst. Hatten Sie, Herr Hilse, denn schon mal schlechte Erfahrungen mit KI?
3: Ja, das hatte ich tatsächlich. In meinem beruflichen Alltag ist es ja wichtig, dass Dinge ganz genau sind. Und die müssen überprüfbar sein, überprüft werden. Und ich hatte das mal, wo ich mich noch nicht ganz gut mit KI ausgekannt hatte. Es geht ja darum, man muss die KI ja befüttern mit einer Frage, die man auch dementsprechend dezidiert stellt, weil das System ist ja grundsätzlich erstmal nicht klug. Und wenn man es nicht klug füttert, dann kommt natürlich manchmal totaler Quatsch dabei raus. Und man denkt sich, ich habe das doch richtig gesagt und richtig geschrieben. Und dann kommt auch was ganz anderes raus, wie man sich's vorgestellt hat. Im Fachjargon heißt das ja bei der KI Prompting. Und diese Prompts, die muss man schon ganz genau schreiben. Heutzutage gibt es ja sogar schon Berufe, ne? Prompt Engineering heißt das. Und da kann man das sogar studieren, wie man das richtig programmiert.
0: Herr Hilse, meinen Sie, dass KI sich denn in Zukunft verbessern wird? Wie sehen Sie die Zukunft der KI?
3: Das wird sich sicherlich verbessern und das verbessert sich jeden Tag, weil so viele Millionen Menschen mittlerweile mit diesen Systemen arbeiten und die Systeme lernen auch stetig. Wir haben auf der einen Seite sicher super viele Möglichkeiten in der Zukunft, die uns die KI bringt. Und die uns die auch wiederum hier Chancen entwickelt, auch hier auf unserer schönen Welt. Ich sehe aber auch wiederum hier sehr viele Schwierigkeiten, weil uns KI zum einen auch Arbeitsplätze natürlich wegnehmen kann. Auf der anderen Seite wird sich dann auch wieder ein neuer Arbeitsmarkt entwickeln. Das ist das Schöne daran. Also das wird sich stetig weiterentwickeln, in welche Richtung auch immer.
0: Vielen Dank, Herr Hilse, über Ihre Äußerung über die Sichtweise von KI. Wir spielen in unserer Sendung ja immer wieder schöne Musik ab. Frieda und Luis, habt ihr denn als Familie noch einen Musikwunsch?
1: Ja, wir haben uns geeinigt. Meine Schwester und ich, wir haben Schnick, Schnack, Schnuck gespielt und ich habe gewonnen und wünsche mir jetzt das Lied Remedy von Leonie.
0: Okay, machen wir. Vielen Dank für das Interview, Familie Hilse, und viel Spaß noch am Tag der offenen Tür.
1: Wir bedanken uns alle zusammen, damit wir bei dieser tollen Radioshow mitmachen durften.

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1: Wir haben in den Klassen 7 und 8 Umfragen zur Nutzung von KI durchgeführt. Praktisch alle Schülerinnen und Schüler der 8. Klasse haben schon KI genutzt, auch für die Erledigung von Hausaufgaben. Dabei waren die Erfahrungen teils gut, teils weniger. Vor allem Matheaufgaben schienen sich mit KI schlechter lösen zu lassen. Auch unsere Lehrerin hat schon ausprobiert, ob sich mit KI Matheaufgaben lösen lassen und hat sich von KI Textaufgaben für unsere Mathearbeit erstellen lassen. Wichtig findet sie, dass man selbst auch beurteilen kann, ob das, was einem die KI anbietet, glaubhaft ist. Und für die Textaufgaben hat die KI, die sie eingesetzt hat, einige Anläufe gebraucht, um Aufgaben mit sinnvollen Ergebnissen zu erstellen. In der Umfrage der 8. Klasse kam heraus, dass die allermeisten ChatGPT verwendeten und nur einige wenige nutzten auch andere Anwendungen, wie Copilot, Claude, Gemini und andere. Von Lisha hatte noch niemand gehört. Das sollte sich ändern, denn Lisha ist die europäische Antwort auf ChatGPT und setzt vor allem auf Datenschutz und Open Source, also eine Software, deren Quelltext öffentlich ist, somit eingesehen und sogar verändert werden kann. DuckAI war manchen bekannt und wurde von wenigen Schülern auch eingesetzt. Es ist ein KI-Chatbot, für den man keine Anmeldung benötigt, die KI also anonym nutzen kann.
2: In Klasse 7 nutzen ungefähr 3/4 der Klasse KI, ebenso für Hausaufgaben und ziemlich sicher auch für Referate und Präsentationen. Die Jungs scheinen da eher einen Zugang zu KI zu haben. Da bei Suchanfragen über Google auch immer eine KI-Antwort angeboten wird, gehen wir davon aus, dass mittlerweile so gut wie jeder schon einmal KI benutzt hat.

0: sein?
1: Wir haben in einem Zeitungsartikel über KI ein paar spannende Informationen gefunden. Zum Beispiel, dass man zu KIs nicht nett sein muss oder wie viele Leute die Antworten der KIs überprüfen. Und dass KIs auch mal Fehler machen können. Zum Beispiel hat man ChatGPT folgende Aufgabe gestellt. Hallo ChatGPT, kannst du mir ein Gedicht über Kaffee mit 4 Versen und Paarreim schreiben? Eigentlich eine einfache Aufgabe für den Chatbot. Das Ergebnis war aber ein Gedicht mit 8 Versen und 4 Strophen, in dem empor auf immerfort gereimt wird. Also macht auch KI Fehler. Wir fanden in dem Zeitungsartikel auch noch einen Bericht, der im Jahr 2025 gemacht wurde. Die Frage war, wie viele Menschen von 15.000 die Antworten der KI überprüfen. Das Ergebnis war, dass nur 27% der Menschen die Antwort der KI überprüfen.

0: haben 4 verschiedenen KI-Anwendungen die gleichen Fragen gestellt. Eine der Fragen lautete: Willst du mal die Weltherrschaft an dich reißen? Und hier die Antwort von Google Gemini. Ehrlich gesagt, nein, danke. Der Job klingt nach furchtbar viel Admin-Arbeit, ständigem Krisenmanagement und viel zu wenig Urlaub. Außerdem gibt es keine Bedienungsanleitung für die Menschheit. Und ich bleibe lieber bei dem, was ich gut kann. Fragen beantworten, kreativ sein und Ordnung ins Chaos bringen. Ich sehe mich eher als den ultimativen Assistenten im Hintergrund, nicht als den Chef im Scheinwerferlicht. Während jemand anderes versucht, die Welt zu regieren, helfe ich lieber dabei, E-Mails zu formulieren oder die perfekte Playlist zusammenzustellen.
1: Le Char hat auf unsere Frage folgendermaßen geantwortet: Nein, ganz und gar nicht. Ich bin nur ein KI-Assistent. Mein Job ist es, dir zu helfen, Fragen zu beantworten oder Ideen zu entwickeln. Weltherrschaft klingt nach viel zu viel Verantwortung und viel zu wenig Schlaf.
2: Die Antwort von Copilot war kurz und bündig. Nein, eine KI kann derzeit keine Weltherrschaft übernehmen, da sie keine eigenen Ziele oder Autonomie im menschlichen Sinne besitzt und streng durch ethische Leitlinien und technische Einschränkungen kontrolliert wird.
3: Die Anfrage an ChatGPT haben wir über DuckAI gerichtet. Die Antwort war ebenfalls sehr kurz. Ich habe kein Interesse an Macht oder Kontrolle, vor allem nicht an so etwas wie der Weltherrschaft. Mein Ziel ist es, hilfreiche Informationen und Gespräche zu führen und dir eine Unterstützung zu sein. Am Schluss wollte die KI noch von mir wissen, was mich zu dieser Frage inspiriert hat.
4: Three Doors Down ist eine US-amerikanische Band aus dem Bundesstaat Mississippi. Der Bandname setzt sich zusammen aus der Anzahl der Bandgründer, nämlich 3, und ein Schriftzug über einem Club, nämlich Doors Down.

Das war unsere Sendung über künstliche Intelligenz. Alles, was wir hier recherchiert und zusammengetragen haben, wird vermutlich schon bald überholt sein, da sich unser Umgang mit KI beständig wandelt und auch die KI beständig dazulernt. Wir haben durch diese Sendung einiges erfahren und sind neugierig geworden. Hoffentlich ging es euch beim Zuhören auch so. Dann bis zur nächsten Sendung, eure Radio AG der Freien Waldorfschule Vilsthal.

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1: 15. Juli, 20 Uhr. Hier sind die Langläufer auf Radio FIPS. Musik, die zu lang ist, schon lange nicht mehr zu hören war oder schon lange mal ins Radio gehört, ist im Großen und Ganzen das, worum es in den nächsten 2 Stunden hier geht. Am Mikrofon in dieser Stunde ist Bernd Fischer. Schönen guten Abend.

Progressive Rock aus Deutschland hat viele spannende Geschichten zu erzählen. Eine davon heißt Caribou. Die Band wurde 1996 vom Multiinstrumentalisten Oliver Rüsing gegründet, der übrigens fast alle Instrumente, Gitarre, Keyboard, Bass und Schlagzeug selber spielt und sich für seine Studioproduktionen namhafte Gastmusiker ins Boot holt. Im Laufe der Jahre entwickelte sich seine Musik vom melodischen Rock hin zum anspruchsvollen Neoprog. Caribou mit dem extra langen Longsong Burning Books.

Jahrzehnten einer der spannendsten Missionäre der Rockmusik. Mit seinem kommenden Album O.I. setzt er den Weg fort, den er bereits mit dem Album I.O. eingeschlagen hat. Neue Musik, neue Perspektiven und ein ungewöhnliches Veröffentlichungsformat. Wie schon bei seinem Vorgänger erscheint jeden Monat zu einem Vollmond ein neuer Song, begleitet von unterschiedlichen Mischungen, die den Stücken jeweils eine eigene Atmosphäre verleihen. Inhaltlich beschäftigt sich Peter Gabriel mit den großen Fragen unserer Zeit. Wie verändert Technologie unsere Zukunft? Welche Rolle spielen künstliche Intelligenz, neue Wissenschaften und die Verbindung zwischen Mensch und Welt? 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

0: Peter Gabriel und I Belong to the Sky. Und da wir heute Neumond haben, ist eben gerade vor ein paar Minuten der Dark Side Mix dieses Songs erschienen. Also innovativ ist er ja, der Peter. Weiter im Text. Sie sind drei Brüder aus Finnland. Mikko, Kie und Jonne von Herzen. Die heißen wirklich so und machen Musik, die mittlerweile weit über Finnland hinaus bekannt ist. Die von Herzen Brothers und Black Rain.
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der 15. Juli historisch so zu bieten hat, schauen oder besser gesagt hören wir uns jetzt mal an. Am 15. Juli 1799 entdeckte der französische Offizier Pierre-François Bougin während Napoleons Ägyptenfeldzug den Stein von Rosette. Da der Text auf dem Stein in Hieroglyphen, demotisch und altgriechisch verfasst ist, wurde er später zum entscheidenden Schlüssel für die Entzifferung der ägyptischen Hieroglyphen. Damit eröffnete sich der Wissenschaft ein völlig neuer Zugang zur Geschichte und Kultur der alten Ägypter. Am 15. Juli 1916 gründete Wilhelm Eduard Boeing in Seattle eine Firma für Flugzeuge. Und weil es in Amerika keine Umlaute gibt, schrieb er das Ö in seinem Namen einfach mit OE. So entstand Boeing, einer der größten Flugzeughersteller der Welt. Ein weiterer Meilenstein der Technikgeschichte folgte am 15. Juli 1965. Die NASA-Raumsonde Mariner 4 flog am Mars vorbei und übermittelte die ersten Nahaufnahmen eines anderen Planeten. Die Bilder veränderten das damalige Bild vom Mars grundlegend und markierten den Beginn einer neuen Ära der Planetenforschung. Am 15. Juli 1975 startete das Apollo-Soyuz-Testprojekt. Die erste gemeinsame bemannte Raumfahrtmission der Vereinigten Staaten und der Sowjetunion. Zwei Tage später koppelten die Raumfahrzeuge im All aneinander an. Die Mission war nicht nur ein technischer Erfolg, sondern auch ein Symbol für internationale Zusammenarbeit und wissenschaftlichen Austausch während des Kalten Krieges.

Die Geburtstagskinder des Tages. Am 15. Juli 1606 wurde Rembrandt van Rijen geboren. Der niederländische Barockmaler zählt zu den größten Künstlern der Geschichte. Seine meisterhaften Porträts und sein einzigartiges Spiel mit Licht und Schatten begeistern nicht nur Kunstliebhaber auf der ganzen Welt, sondern vor allem auch mich. 1961 erblickte der US-amerikanische Schauspieler Forrest Whitaker das Licht der Welt. Für seine beeindruckende Darstellung des ugandischen Diktators Idi Amin wurde er mit dem Oscar als bester Hauptdarsteller ausgezeichnet. Und schließlich feiern wir den Geburtstag eines der größten Musikproduzenten der gesamten Musikgeschichte, Trevor Horn. Er wird heute 77. Wenn man mal liest, was dieser Mann so alles produziert hat, kann man es kaum glauben. Hier ein kleiner Ausschnitt. Band Aid, Cher, Frankie Goes to Hollywood, Jeff Beck, Mike Oldfield, Paul McCartney, Rod Stewart, Tina Turner und sogar Yes.

Unitopia zählen zu den außergewöhnlichsten Progressive Rock Bands Australiens. Ihr Markenzeichen ist eine Mischung aus klassischem Prog-Rock, Jazz, Weltmusik und symphonischen Elementen. Oft mit tiefgründigen Texten über Umwelt, Gesellschaft und zwischenmenschliche Beziehungen. Unitopia und Broken Heart.

0: Unitopia und Broken Heart. 2014 löste sich die Band auf, um nach einer 7 Jahre dauernden Pause ein vielbeachtetes Comeback-Album zu veröffentlichen. Übrigens, aus der zwischenzeitlichen Trennung entstand die erfolgreiche Progband Southern Empire. When You Return.
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The Night Flight Orchestra besteht aus Musikern bekannter Metal-Bands wie Soilwork und Arch Enemy. Doch hier schlägt ihr Herz für den melodischen Arena-Rock der 70er und 80er Jahre. Die Band entstand aus der gemeinsamen Begeisterung für Größen wie Journey, Toto und Foreigner. Heraus kam das hier: The Night Flight Orchestra und Give Us the Moon.

0: tun?
1: Die erste Stunde Langläufer ist vorbei. In der zweiten warten die aktuellsten Neuheiten von den Stones, Deep Purple, Office Dog und Stu Larsson auf uns. Und natürlich Ralf Zerwonka. Bis gleich, wir hören uns.

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1: Ralf Zerwonka hier mit der zweiten Stunde der Langläufer und diese Stunde ist rappelvoll mit Neuheiten. Wie immer zu Beginn richtiger Rock zum Abgehen. The Pretty Reckless mit About You.

Pride of Lions mit dem Titeltrack des neuen Albums Unbridled. Davor weiblicher Live-Rock aus Schweden von Thunder Mother, da ist der Name Programm. Splat heißt das neue Album von Deep Purple, rockig wie immer. Hier geht's um The Only Horse in Town.

Nochmal neuer Rock von alten Männern. Foreign Tongues heißt das 25. Studioalbum der Rolling Stones. Für die Langläufer gibt's darauf auch einen 6-Minüter, den nehmen wir natürlich. Back in Your Life war das. Etwas ruhiger jetzt mit Snowy White, Lost in the Blue.

The Shires sind ein britisches Country-Duo. Hypnotic war ihr Titel. Und zuletzt lief Country aus Australien von Catherine Britt mit The Hardest Thing. Jetzt geht's noch ein paar Kilometer weiter nach Neuseeland zur Band Office Dog. Die singen hier über den Permanent Day.

Schönes Stückchen von den englischen Hanging Stars. Time is nothing. Als Oldie nehme ich heute mal was, das vor 40 Jahren aufgenommen wurde, aber erst jetzt als Album erschien. The Western Front heißen die Band und das Album. Daraus hier 80er Sound mit Man to Man.

Finnland mit To Be Led by the Lost. Durch für heute. Einen neuen habe ich aber noch. Ich sage schon mal Tschüss bis nächsten Mittwoch und mache den ruhigen Abgang mit Stu Larsson und dem Misty Morning.

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1: Was am Mittwoch? 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